0: 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Vamos lá, chegando.
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0: 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Wie schön. 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Noch einmal. Vamos ver. Não quis cantar mais, mas cantou bem. Vamos botar de novo, né? Vai lá. Isso, ô Zeca, me conta, mas isso é doloso e tal.
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0: Bom dia.
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0: Schön.
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0: Aber nicht.
2: Steht ein Bergamottenbaum neben dem Hinterstall, die sind schon alle runtergefallen, so schuddert das, wenn der lauft. Es ist so Galo Gaúcho, Galo Macho, Bombachudo.
0: Mal leid uns, Kirna, Ramona, wenn er lauft und die Bergamottenbaum schuddert, die Bergamotten fallen ab, ne? Mensch, Seca. Nicht so grob. Esse é o musical Encanto de Feliz. 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